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2: Im Osten und Süden gibt es noch Schauer, örtlich auch Gewitter. Ansonsten bleibt es die meiste Zeit bewölkt, aber trocken. Die Tiefstwerte bei etwa 10 Grad. Und die Aussichten wechselhaft im Osten, trocken und sonniger im Westen. Die Maximalwerte 10 bis 23 Grad.
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2: Ich bin Marvin Standke und das wird der Tag. Die Welt schaut heute wieder auf New York. Dort tagt gerade die UN-Generalversammlung. Es geht um ein wichtiges Thema, nämlich den steigenden Meeresspiegel. Staats- und Regierungschefs beraten, wie sie Länder davor schützen können. Schon am Mittwoch ging es um den Klimaschutz. Am Freitag folgt noch ein Treffen zum Schutz vor Pandemien. Die UN-Generalversammlung ist das wichtigste Beratungs- und Diskussionsorgan der Vereinten Nationen, in dem alle 193 Mitgliedstaaten vertreten sind. In Essen läuft heute die neue Euro Defence Expo für Verteidigungstechnik. 359 Aussteller aus 28 Ländern präsentieren dort ihre Technologien und Lösungen. Gezeigt werden unter anderem Drohnen, Robotik, Fahrzeuge und KI-Systeme. Die Messe bringt Industrie, Militär, Politik und Wissenschaft zusammen. In der breiteren NATO-Rechnung veranschlagt der Bund für dieses Jahr rund 128 Milliarden Euro Verteidigungsausgaben. Und der Bundestag berät heute über eine mögliche neue Regelung zur Organspende. Dabei geht es um die sogenannte Widerspruchsregelung. Organe könnten demnach künftig entnommen werden, wenn kein Widerspruch vorliegt. Über den Gesetzentwurf beraten die Abgeordneten erstmals im Plenum. 254 Abgeordnete aus mehreren Fraktionen unterstützen den entsprechenden Entwurf. Parallel liegt ein Gesetzentwurf des Bundesrates zur Widerspruchsregelung vor. Andere Abgeordnete setzen dagegen auf Aufklärung und eine freiwillige Entscheidung.
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2: Im Osten und Süden gibt es noch Schauer, örtlich auch Gewitter. Ansonsten bleibt es die meiste Zeit bewölkt, aber trocken. Die Tiefstwerte bei etwa 10 Grad. Und die Aussichten wechselhaft im Osten, trocken und sonniger im Westen. Die Maximalwerte 10 bis 23 Grad.
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2: Ich bin Marvin Standke und das wird der Tag. Die Welt schaut heute wieder auf New York. Dort tagt gerade die UN-Generalversammlung. Es geht um ein

0: wichtiges Thema, nämlich den steigenden Meeresspiegel. Staats- und Regierungschefs beraten, wie sie Länder davor schützen können. Schon am Mittwoch ging es um den Klimaschutz. Am Freitag folgt noch ein Treffen zum Schutz vor Pandemien. Die UN-Generalversammlung ist das wichtigste Beratungs- und Diskussionsorgan der Vereinten Nationen, in dem alle 193 Mitgliedstaaten vertreten sind. In Essen läuft heute die neue Euro Defense Expo für Verteidigungstechnik. 359 Aussteller aus 28 Ländern präsentieren dort ihre Technologien und Lösungen. Gezeigt werden unter anderem Drohnen, Robotik, Fahrzeuge und KI-Systeme. Die Messe bringt Industrie, Militär, Politik und Wissenschaft zusammen. In der breiteren NATO-Rechnung veranschlagt der Bund für dieses Jahr rund 128 Milliarden Euro Verteidigungsausgaben. Und der Bundestag berät heute über eine mögliche neue Regelung zur Organspende. Dabei geht es um die sogenannte Widerspruchsregelung. Organe könnten demnach künftig entnommen werden, wenn kein Widerspruch vorliegt. Über den Gesetzentwurf beraten die Abgeordneten erstmals im Plenum. 254 Abgeordnete aus mehreren Fraktionen unterstützen den entsprechenden Entwurf. Parallel liegt ein Gesetzentwurf des Bundesrates zur Widerspruchsregelung vor. Andere Abgeordnete setzen dagegen auf Aufklärung und eine freiwillige Entscheidung.
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2: Im Osten und Süden gibt es noch Schauer, örtlich auch Gewitter. Ansonsten bleibt es die meiste Zeit bewölkt, aber trocken. Die Tiefstwerte bei etwa 10 Grad. Und die Aussichten wechselhaft im Osten, trocken und sonniger im Westen. Die Maximalwerte 10 bis 23 Grad.
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2: Ich bin Marvin Standke und das wird der Tag. Die Welt schaut heute wieder auf New York. Dort tagt gerade die UN-Generalversammlung. Es geht um ein wichtiges Thema, nämlich den steigenden Meeresspiegel. Staats- und Regierungschefs beraten, wie sie Länder davor schützen können. Schon am Mittwoch ging es um den Klimaschutz. Am Freitag folgt noch ein Treffen zum Schutz vor Pandemien. Die UN-Generalversammlung ist das wichtigste Beratungs- und Diskussionsorgan der Vereinten Nationen, in dem alle 193 Mitgliedstaaten vertreten sind. In Essen läuft heute die neue Euro Defence Expo für Verteidigungstechnik. 359 Aussteller aus 28 Ländern präsentieren dort ihre Technologien und Lösungen. Gezeigt werden unter anderem Drohnen, Robotik, Fahrzeuge und KI-Systeme. Die Messe bringt Industrie, Militär, Politik und Wissenschaft zusammen. In der breiteren NATO-Rechnung veranschlagt der Bund für dieses Jahr rund 128 Milliarden Euro Verteidigungsausgaben.

0: Und der Bundestag berät heute über eine mögliche neue Regelung zur Organspende. Dabei geht es um die sogenannte Widerspruchsregelung. Organe könnten demnach künftig entnommen werden, wenn kein Widerspruch vorliegt. Über den Gesetzentwurf beraten die Abgeordneten erstmals im Plenum. 254 Abgeordnete aus mehreren Fraktionen unterstützen den entsprechenden Entwurf. Parallel liegt ein Gesetzentwurf des Bundesrates zur Widerspruchsregelung vor. Andere Abgeordnete setzen dagegen auf Aufklärung und eine freiwillige Entscheidung.
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2: Im Osten und Süden gibt es noch Schauer, örtlich auch Gewitter. Ansonsten bleibt es die meiste Zeit bewölkt, aber trocken. Die Tiefstwerte bei etwa 10 Grad. Und die Aussichten wechselhaft im Osten, trocken und sonniger im Westen. Die Maximalwerte 10 bis 23 Grad.
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2: Ich bin Marvin Standke und das wird der Tag. Die Welt schaut heute wieder auf New York. Dort tagt gerade die UN-Generalversammlung. Es geht um ein wichtiges Thema, nämlich den steigenden Meeresspiegel. Staats- und Regierungschefs beraten, wie sie Länder davor schützen können. Schon am Mittwoch ging es um den Klimaschutz. Am Freitag folgt noch ein Treffen zum Schutz vor Pandemien. Die UN-Generalversammlung ist das wichtigste Beratungs- und Diskussionsorgan der Vereinten Nationen, in dem alle 193 Mitgliedstaaten vertreten sind. In Essen läuft heute die neue Euro Defence Expo für Verteidigungstechnik. 359 Aussteller aus 28 Ländern präsentieren dort ihre Technologien und Lösungen. Gezeigt werden unter anderem Drohnen, Robotik, Fahrzeuge und KI-Systeme. Die Messe bringt Industrie, Militär, Politik und Wissenschaft zusammen. In der breiteren NATO-Rechnung veranschlagt der Bund für dieses Jahr rund 128 Milliarden Euro Verteidigungsausgaben. Und der Bundestag berät heute über eine mögliche neue Regelung zur Organspende. Dabei geht es um die sogenannte Widerspruchsregelung. Organe könnten demnach künftig entnommen werden, wenn kein Widerspruch vorliegt. Über den Gesetzentwurf beraten die Abgeordneten erstmals im Plenum. 254 Abgeordnete aus mehreren Fraktionen unterstützen den entsprechenden Entwurf. Parallel liegt ein Gesetzentwurf des Bundesrates zur Widerspruchsregelung vor. Andere Abgeordnete setzen dagegen auf Aufklärung und eine freiwillige Entscheidung.
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2: Die Temperaturen liegen im Moment in Berlin bei 12 Grad, 11 messen wir in Frankfurt am Main und München 12 Grad. Über den Norden und Osten ziehen einige Wolken hinweg, auch Schauer und örtlich kurze Gewitter sind möglich. Im Nordwesten soll es im Tagesverlauf dagegen auflockern und die Sonne kommt zum Vorschein. Die Höchstwerte liegen um 16 Grad in der Nordosthälfte, sonst bei 18 bis 23 Grad.
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2: Ich bin Jerome Nussbaum. Die USA haben den russischen Präsidenten Putin zum nächsten G20-Gipfel eingeladen. Das Treffen ist für Dezember geplant.
3: Die USA sind dann Gastgeber für den Gipfel in Miami. Außenminister Rubio sagte nach einem Treffen mit seinem russischen Amtskollegen Lavrov am Rande der UN-Vollversammlung in New York, um Probleme zu lösen, müsse man sich mit den Menschen treffen, mit denen man nicht übereinstimme. Der ukrainische Präsident Zelensky erklärte sich zu einem Aufeinandertreffen mit Putin bereit. In seiner Rede in New York warf er Putin unterdessen vor, keinen Frieden zu wollen. Er nannte den russischen Staatschef den Patienten Null, von dem aus sich der Krieg immer weiter ausbreite. Noah Ulrich, Redaktion.
2: Ein Drohnenalarm hat am Abend den Flughafen Berlin-Brandenburg lahmgelegt. Nachdem eine Drohne gesichtet wurde, mussten mehrere Flugzeuge nach Dresden umgeleitet werden. Nach etwa einer Dreiviertelstunde gab es Entwarnung. An keinem anderen deutschen Flughafen sind im ersten Halbjahr so viele Drohnen gesichtet worden wie am BER. 28 solcher Flugobjekte hat der Tower registriert. Nach der Sichtung gestern Abend konnte keine Drohne oder Bruchteile davon im Bereich des Flughafens gefunden werden. Erneut hat es in Nordrhein-Westfalen an Hochspannungsleitungen einen Polizeieinsatz wegen eines Sprengkörpers gegeben. Eine Kugelbombe wurde am Nachmittag an einem Strommast in Grevenbruch entdeckt.
4: Der Mast befindet sich in der Nähe des stillgelegten Kohlekraftwerks Frimmersdorf. Der Werkschutz von RWE alarmierte die Einsatzkräfte. Die Kugelbombe lag demnach in einem Gebüsch. Entschärfungsexperten des Landeskriminalamtes bestätigten später, dass es sich um eine Kugelbombe der Kategorie F4 handelte. Die werden normalerweise bei Großfeuerwerken eingesetzt, von Personen mit entsprechender Fachkunde. Noch ist unklar, wer dahinter steckt. Nach anderen Vorfällen sitzt ein Tatverdächtiger bereits in Untersuchungshaft. Ulrike Klein, Redaktion.
2: Im Prozess um den Mord an Fabian aus Güstrow sind neue Details über die Angeklagte bekannt geworden. Zwei Tage bevor der Junge getötet wurde, soll sie sich im Internet ein Testament gekauft haben. Das haben Auswertungen ihres Browserverlaufs ergeben. Die Staatsanwaltschaft legte die Daten gestern dem Landgericht Rostock vor. Vor ihrer Internetsuche soll es Streit zwischen der Angeklagten und Fabians Vater gegeben haben. Sie bestreitet, für den Tod des Jungen verantwortlich zu sein. Spätestens Anfang November soll das Urteil fallen. Der Berliner Senat will heute über seine Olympia-Entscheidung informieren. Gestern war bekannt geworden, dass Berlin seine Bewerbung zurückzieht. Das Konzept der Hauptstadt, zusammen mit Brandenburg, Sachsen und Mecklenburg-Vorpommern, war von einer Kommission des Deutschen Olympischen Sport

0: Bundes am schlechtesten bewertet worden. Die Linke als Siegerin bei der Abgeordnetenhauswahl und auch die Grünen lehnen die Pläne zudem als zu teuer ab.
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2: Die Temperaturen liegen im Moment in Berlin bei 12 Grad, 11 messen wir in Frankfurt am Main und München 12 Grad. Über den Norden und Osten ziehen einige Wolken hinweg, auch Schauer und örtlich kurze Gewitter sind möglich. Im Nordwesten soll es im Tagesverlauf dagegen auflockern und die Sonne kommt zum Vorschein. Die Höchstwerte liegen um 16 Grad in der Nordosthälfte, sonst bei 18 bis 23 Grad.
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2: Ich bin Jerome Nussbaum. Die USA haben den russischen Präsidenten Putin zum nächsten G20-Gipfel eingeladen. Das Treffen ist für Dezember geplant.
3: Die USA sind dann Gastgeber für den Gipfel in Miami. Außenminister Rubio sagte nach einem Treffen mit seinem russischen Amtskollegen Lavrov am Rande der UN-Vollversammlung in New York, um Probleme zu lösen, müsse man sich mit den Menschen treffen, mit denen man nicht übereinstimme. Der ukrainische Präsident Zelensky erklärte sich zu einem Aufeinandertreffen mit Putin bereit. In seiner Rede in New York warf er Putin unterdessen vor, keinen Frieden zu wollen. Er nannte den russischen Staatschef den Patienten Null, von dem aus sich der Krieg immer weiter ausbreite. Noah Ulrich, Redaktion.
2: Ein Drohnenalarm hat am Abend den Flughafen Berlin-Brandenburg lahmgelegt. Nachdem eine Drohne gesichtet wurde, mussten mehrere Flugzeuge nach Dresden umgeleitet werden. Nach etwa einer Dreiviertelstunde gab es Entwarnung. An keinem anderen deutschen Flughafen sind im ersten Halbjahr so viele Drohnen gesichtet worden wie am BER. 28 solcher Flugobjekte hat der Tower registriert. Nach der Sichtung gestern Abend konnte keine Drohne oder Bruchteile davon im Bereich des Flughafens gefunden werden. Erneut hat es in Nordrhein-Westfalen an Hochspannungsleitungen einen Polizeieinsatz wegen eines Sprengkörpers gegeben. Eine Kugelbombe wurde am Nachmittag an einem Strommast in Grevenbruch entdeckt.
4: Der Mast befindet sich in der Nähe des stillgelegten Kohlekraftwerks Frimmersdorf. Der Werkschutz von RWE alarmierte die Einsatzkräfte. Die Kugelbombe lag demnach in einem Gebüsch. Entschärfungsexperten des Landeskriminalamtes bestätigten später, dass es sich um eine Kugelbombe der Kategorie F4 handelte. Die werden normalerweise bei Großfeuerwerken eingesetzt, von Personen mit entsprechender Fachkunde. Noch ist unklar, wer dahinter steckt. Nach anderen Vorfällen sitzt ein Tatverdächtiger bereits in Untersuchungshaft. Ulrike Klein, Redaktion.
2: Im Prozess um den Mord an Fabian aus Güstrow sind neue Details über die Angeklagte bekannt geworden. Zwei Tage bevor der Junge getötet wurde, soll sie sich im Internet ein Testament gekauft haben. Das haben Auswertungen ihres Browserverlaufs ergeben. Die Staatsanwaltschaft legte die Daten gestern dem Landgericht Rostock vor. Vor ihrer Internetsuche soll es Streit zwischen der Angeklagten und Fabians Vater gegeben haben. Sie bestreitet, für den Tod des Jungen verantwortlich zu sein. Spätestens Anfang November soll das Urteil fallen. Der Berliner Senat will heute über seine Olympia-Entscheidung informieren. Gestern war bekannt geworden, dass Berlin seine Bewerbung zurückzieht. Das Konzept der Hauptstadt, zusammen mit Brandenburg, Sachsen und Mecklenburg-Vorpommern, war von einer Kommission des Deutschen Olympischen Sportbundes am schlechtesten bewertet worden. Die Linke als Siegerin bei der Abgeordnetenhauswahl und auch die Grünen lehnen die Pläne zudem als zu teuer ab.
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2: Wir schauen auf die aktuellen Temperaturen. Köln 13 Grad, Bremen 12 und 11 Grad messen wir in Dresden. Über den Norden und Osten ziehen einige Wolken hinweg, auch Schauer und örtlich kurze Gewitter sind möglich. Im Nordwesten soll es im Tagesverlauf dagegen auflockern und die Sonne kommt zum Vorschein. Die Höchstwerte liegen um 16 Grad in der Nordosthälfte, sonst bei 18 bis 23 Grad.
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2: Ich bin Jerome Nussbaum. Mit München und auch der Region Köln-Rhein-Ruhr bleiben nur noch zwei Bewerber im Rennen um eine deutsche Olympiabewerbung übrig. Berlin will sich heute offiziell zurückziehen.
3: Das Konzept der Hauptstadt zusammen mit Brandenburg, Sachsen und Mecklenburg-Vorpommern war von einer Kommission des Deutschen Olympischen Sportbundes am schlechtesten bewertet worden. Gestern hat der regierende Bürgermeister Wegner mit dem Olympiabeauftragten und seiner Innensenatorin Spranger darüber beraten. Heute wollen sie ihre Entscheidung zur Bewerbung bekannt geben, nur zwei Tage vor der Abstimmung in Baden-Baden. Die linke Spitzenkandidatin Ehralp als Wahlsiegerin bei der Abgeordnetenhauswahl lehnt Olympia in Berlin ab, weil sie die Pläne für zu teuer hält. Ulrike Klein, Redaktion.
2: Der chinesische Präsident Xi ist zu einem dreitägigen Staatsbesuch bei US-Präsident Trump eingetroffen. Dabei konnte eine weitere Einigung im Zollstreit beider Länder verkündet werden. Die USA und China verlängern laut Finanzminister Bessent ihre Zollvereinbarung um 2 Monate. Eigentlich wäre sie im November ausgelaufen. Beide Seiten hatten sich darauf verständigt, die zuvor verhängten Zusatzzölle auf Waren des jeweils anderen Landes zu senken. Der gescheiterte Drohnenanschlag am Leipziger Flughafen ist Thema bei der UN-Vollversammlung gewesen. Deutschland hat dabei erneut Russland dafür verantwortlich gemacht.
4: Bundesaußenminister Wadefuhl äußerte sich am Rande der Vollversammlung in New York und warf Russland eine Eskalation der Aggression gegen Europa vor. In Leipzig habe Russland nach seinen Worten versucht, ukrainische Flugzeuge in die Luft zu sprengen. Moskaus hybride Angriffe gegen diejenigen, die die Ukraine und das Völkerrecht unterstützten, hätten eine neue Stufe erreicht. Dies sei kein Einzelfall gewesen, so Wadefuhl. Moskau weist jeden Zusammenhang mit dem Vorfall zurück. Noah Ulrich, Redaktion.
2: Die Organisation für Sicherheit und Zusammenarbeit in Europa, OSZE, ist nicht zu den Kongresszwischenwahlen in den USA eingeladen. Dies sei eine deutliche Abkehr von einer bewährten demokratischen Praxis, hieß es. Die Entscheidung der USA stehe demnach nicht im Einklang mit den Verpflichtungen der Mitgliedstaaten. Washington wirft der OSZE vor, dass sie die Teilnehmerstaaten innenpolitisch umgestalten wolle. Die Zwischenwahlen sind am 3. November. Laut Umfragen droht den Republikanern von US-Präsident Trump eine Niederlage. Bei der geplanten Rentenreform könnte es doch noch Änderungen geben. Union und SPD suchen nach Bildinformationen nach einem Kompromiss zur abschlagsfreien Rente mit 63. Eigentlich sollte sie abgeschafft werden. Dagegen gab es aber Proteste aus der SPD und auch von CDU-geführten Bundesländern in Ostdeutschland. Die deutsche Fußballnationalmannschaft bestreitet heute Abend ihr erstes Länderspiel unter dem neuen Bundestrainer Jürgen Klopp. In der Nations League kommt es dabei gleich zum Klassiker Deutschland gegen die Niederlande. Anpfiff ist um 20.45 Uhr.
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0: Ich bin Jerome Nussbaum. Mit München und auch der Region Köln-Rhein-Ruhr bleiben nur noch zwei Bewerber im Rennen um eine deutsche Olympiabewerbung übrig. Berlin will sich heute offiziell zurückziehen.
1: Das Konzept der Hauptstadt zusammen mit Brandenburg, Sachsen und Mecklenburg-Vorpommern war von einer Kommission des Deutschen Olympischen Sportbundes am schlechtesten bewertet worden. Gestern hat der regierende Bürgermeister Wegner mit dem Olympiabeauftragten und seiner Innensenatorin Spranger darüber beraten. Heute wollen sie ihre Entscheidung zur Bewerbung bekannt geben, nur zwei Tage vor der Abstimmung in Baden-Baden. Die linke Spitzenkandidatin Ehralp als Wahlsiegerin bei der Abgeordnetenhauswahl lehnt Olympia in Berlin ab, weil sie die Pläne für zu teuer hält. Ulrike Klein, Redaktion.
0: Der chinesische Präsident Xi ist zu einem dreitägigen Staatsbesuch bei US-Präsident Trump eingetroffen. Dabei konnte eine weitere Einigung im Zollstreit beider Länder verkündet werden. Die USA und China verlängern laut Finanzminister Bessent ihre Zollvereinbarung um 2 Monate. Eigentlich wäre sie im November ausgelaufen. Beide Seiten hatten sich darauf verständigt, die zuvor verhängten Zusatzzölle auf Waren des jeweils anderen Landes zu senken. Der gescheiterte Drohnenanschlag am Leipziger Flughafen ist Thema bei der UN-Vollversammlung gewesen. Deutschland hat dabei erneut Russland dafür verantwortlich gemacht.
2: Bundesaußenminister Wadefuhl äußerte sich am Rande der Vollversammlung in New York und warf Russland eine Eskalation der Aggression gegen Europa vor. In Leipzig habe Russland nach seinen Worten versucht, ukrainische Flugzeuge in die Luft zu sprengen. Moskaus hybride Angriffe gegen diejenigen, die die Ukraine und das Völkerrecht unterstützten, hätten eine neue Stufe erreicht. Dies sei kein Einzelfall gewesen, so Wadefuhl. Moskau weist jeden Zusammenhang mit dem Vorfall zurück. Noah Ulrich, Redaktion.
0: Die Organisation für Sicherheit und Zusammenarbeit in Europa, OSZE, ist nicht zu den Kongresszwischenwahlen in den USA eingeladen. Dies sei eine deutliche Abkehr von einer bewährten demokratischen Praxis, hieß es. Die Entscheidung der USA stehe demnach nicht im Einklang mit den Verpflichtungen der Mitgliedstaaten. Washington wirft der OSZE vor, dass sie die Teilnehmerstaaten innenpolitisch umgestalten wolle. Die Zwischenwahlen sind am 3. November. Laut Umfragen droht den Republikanern von US-Präsident Trump eine Niederlage. Bei der geplanten Rentenreform könnte es doch noch Änderungen geben. Union und SPD suchen nach Bildinformationen nach einem Kompromiss zur abschlagsfreien Rente mit 63. Eigentlich sollte sie abgeschafft werden. Dagegen gab es aber Proteste aus der SPD und auch von CDU-geführten Bundesländern in Ostdeutschland. Die deutsche Fußballnationalmannschaft bestreitet heute Abend ihr erstes Länderspiel unter dem neuen Bundestrainer Jürgen Klopp. In der Nations League kommt es dabei gleich zum Klassiker Deutschland gegen die Niederlande. Anpfiff ist um 20.45 Uhr.
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2: Die Temperaturen liegen im Moment in Stuttgart bei 15 Grad, 16 messen wir in München und in Hamburg sind es 14 Grad. Heute ist es im Norden und Osten wolkig, einzelne Schauer können dabei sein, auch kurze Gewitter. Sonst lockert es im Tagesverlauf von Nordwesten her auf und auch die Sonne kommt zum Vorschein. Bei Höchstwerten um 16 Grad in der Nordosthälfte, sonst bei 18 bis 23 Grad. Morgen geht es dann im Osten und Nordosten wolkig weiter, auch Schauer sind mit dabei. Sonst wird es vom Südwesten zunehmend sonnig und wir erwarten Höchstwerte zwischen 16 und 24 Grad.
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2: Wir erwarten Höchstwerte zwischen 16 und 24 Grad.

0: eingeschränkt werden, wie etwa Dachdecker. CSU-Landesgruppenchef Hoffmann sagte, hier könne man eine Härtefallregel einführen. Noah Ulrich, Redaktion.
1: Die Chefs der großen KI-Konzerne in den USA haben nochmals vor Risiken ihrer eigenen Technik gewarnt, diesmal vor dem UN-Sicherheitsrat. Vom ChatGPT-Entwickler OpenAI hieß es, dass extreme Vorsicht geboten sei. Konzernchef Altman sieht demnach zwei Risiken. Man könne die Kontrolle über künstliche Intelligenz verlieren und zu viel Macht könnte in zu wenigen Händen liegen. Der Anthropic-Chef sprach sogar von der größten Sicherheitsherausforderung, mit der die Welt heute konfrontiert sei. Erneut hat es in Nordrhein-Westfalen an Hochspannungsleitungen einen Polizeieinsatz wegen eines Sprengkörpers gegeben. Eine Kugelbombe wurde am Nachmittag an einem Strommast in Grevenbruch entdeckt. Die Polizei ermittelt dazu.
2: Der Mast befindet sich in der Nähe des stillgelegten Kohlekraftwerks Frimmersdorf. Entschärfungsexperten des Landeskriminalamtes bestätigten später, dass es sich um eine Kugelbombe der Kategorie F4 handelte. Die werden normalerweise bei Großfeuerwerken eingesetzt, von Personen mit entsprechender Fachkunde. Noch ist unklar, wer dahinter steckt. Nach anderen Vorfällen sitzt ein Tatverdächtiger bereits in Untersuchungshaft. Ulrike Klein, Redaktion.
1: Im Bundestag geht es heute unter anderem um eine Reform für die Nachrichtendienste. Die Bundesregierung will ihnen die Möglichkeit geben, Sabotagen und Hackerangriffe mit Gegenangriffen zu bekämpfen. Bisher dürfen die Dienste nur Informationen sammeln und auswerten. Bei konkreten Gefahren, etwa auch drohenden Terroranschlägen, dürften sie dann Geheimdienstoperationen durchführen. US-Präsident Trump darf keine Reporter mehr aus dem Weißen Haus ausschließen. Ein Bundesgericht hat es angeordnet und die Hausverbote unter anderem für CNN aufgehoben. Der Ausschluss sei verfassungswidrig, so der Richter. Er erließ zunächst einstweilige Verfügungen für die kommenden 14 Tage. In dieser Zeit dürfen alle Medien wieder zu den Pressekonferenzen ins Weiße Haus. Die deutsche Fußballnationalmannschaft soll auch künftig bei Weimar trainieren. Der Deutsche Fußballbund hält am Trainingsstandort in Blankenhain fest. DFB und Thüringens Staatskanzlei haben bestätigt, dass der vor einem Jahr unterzeichnete Kooperationsvertrag weiter gelte. Vorher hatte es Streit gegeben zwischen dem Finanzamt und dem Inhaber des Bar- und Golfressorts. Nach seinen Angaben sei man nun auf einem guten Weg.
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2: Die Temperaturen liegen im Moment in Stuttgart bei 15 Grad, 16 messen wir in München und in Hamburg sind es 14 Grad. Heute ist es im Norden und Osten wolkig, einzelne Schauer können dabei sein, auch kurze Gewitter. Sonst lockert es im Tagesverlauf von Nordwesten her auf und auch die Sonne kommt zum Vorschein. Bei Höchstwerten um 16 Grad in der Nordosthälfte, sonst bei 18 bis 23 Grad. Morgen geht es dann im Osten und Nordosten wolkig weiter, auch Schauer sind mit dabei, sonst wird es vom Südwesten zunehmend sonnig und wir erwarten Höchstwerte zwischen 16 und 24 Grad.
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2: Ich bin Jerome Nussbaum. Bei der geplanten Rentenreform könnte es doch noch Änderungen geben. Laut Bild haben Union und SPD nach einem Kompromiss zur abschlagsfreien Rente mit 63 gesucht, die eigentlich abgeschafft werden soll.
3: Der Kompromiss soll vorsehen, dass Beschäftigte erst dann abschlagsfrei in den Ruhestand gehen können, wenn sie 46 oder 47 Jahre Beiträge gezahlt haben. Bisher sind es 45 Jahre. Dabei wolle man Erziehungszeiten nicht mehr so umfassend anrechnen wie bisher, heißt es. Gelten soll die Regelung demnach nicht mehr für alle Berufsgruppen. Stattdessen soll sie auf Arbeitnehmer mit harter körperlicher Arbeit beschränkt werden, wie etwa Dachdecker. CSU-Landesgruppenchef Hoffmann sagte, hier könne man eine Härtefallregel einführen. Noah Ulrich, Redaktion.
2: Die Chefs der großen KI-Konzerne in den USA
3: beschränkt werden, wie etwa Dachdecker.

0: Freitag an einem Strommast in Grevenbruch entdeckt. Die Polizei ermittelt dazu.
1: Der Mast befindet sich in der Nähe des stillgelegten Kohlekraftwerks Frimmersdorf. Entschärfungsexperten des Landeskriminalamtes bestätigten später, dass es sich um eine Kugelbombe der Kategorie F4 handelte. Die werden normalerweise bei Großfeuerwerken eingesetzt, von Personen mit entsprechender Fachkunde. Noch ist unklar, wer dahinter steckt. Nach anderen Vorfällen sitzt ein Tatverdächtiger bereits in Untersuchungshaft. Ulrike Klein, Redaktion.
0: Im Bundestag geht es heute unter anderem um eine Reform für die Nachrichtendienste. Die Bundesregierung will ihnen die Möglichkeit geben, Sabotagen und Hackerangriffe mit Gegenangriffen zu bekämpfen. Bisher dürfen die Dienste nur Informationen sammeln und auswerten. Bei konkreten Gefahren, etwa auch drohenden Terroranschlägen, dürften sie dann Geheimdienstoperationen durchführen. US-Präsident Trump darf keine Reporter mehr aus dem Weißen Haus ausschließen. Ein Bundesgericht hat es angeordnet und die Hausverbote unter anderem für CNN aufgehoben. Der Ausschluss sei verfassungswidrig, so der Richter. Er erließ zunächst einstweilige Verfügungen für die kommenden 14 Tage. In dieser Zeit dürfen alle Medien wieder zu den Pressekonferenzen ins Weiße Haus. Die deutsche Fußballnationalmannschaft soll auch künftig bei Weimar trainieren. Der Deutsche Fußballbund hält am Trainingsstandort in Blankenhain fest. DFB und Thüringens Staatskanzlei haben bestätigt, dass der vor einem Jahr unterzeichnete Kooperationsvertrag weiter gelte. Vorher hatte es Streit gegeben zwischen dem Finanzamt und dem Inhaber des Spa- und Golfressorts. Nach seinen Angaben sei man nun auf einem guten Weg.
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2: Hier die aktuellen Temperaturen. Hamburg 15 Grad, 16 messen wir in Berlin und 17 sind es in Münster. Über den Norden und Osten ziehen einige Wolken hinweg, auch Schauer und örtlich kurze Gewitter sind möglich. Im Nordwesten soll es im Tagesverlauf dagegen auflockern und die Sonne kommt zum Vorschein. Die Höchstwerte liegen um 16 Grad in der Nordosthälfte, sonst bei 18 bis 23 Grad.
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2: Ich bin Jerome Nussbaum. In Sachsen-Anhalt hat die CDU nach der Landtagswahl eine SPD-Einladung zu Gesprächen über eine Regierungsbildung abgelehnt. Eine CDU-Sprecherin sagte dazu, der Landesverband habe beschlossen, in die Opposition zu gehen.
3: An dieser Entscheidung halte man fest. Deshalb würden die Christdemokraten an diesem Gespräch nicht teilnehmen, so die Sprecherin. Die SPD-Spitze in Sachsen-Anhalt hatte vorgeschlagen, am kommenden Dienstag eine Regierungsbildung ohne die AfD auszuloten. Dazu hätten sich aber alle anderen Parteien im Landtag auf eine Zusammenarbeit verständigen müssen. Damit dürfte eine sogenannte Brandmauer-Koalition gegen eine Regierungsübernahme der AfD gescheitert sein. Noah Ulrich, Redaktion.
2: Deutschlands Wirtschaft wächst stärker als erwartet. Die führenden Wirtschaftsforscher haben am Vormittag ihre Prognose für das laufende Jahr vorgestellt. Die Institute erwarten demnach eine Zunahme der Wirtschaftsleistung um 1,3%. Damit fällt die Erholung deutlich stärker aus als noch im Frühjahr angenommen. Da lag die Prognose noch bei 0,6%. Bei der geplanten Rentenreform könnte es doch noch Änderungen geben. Union und SPD haben nach Bildinformationen nach einem Kompromiss zur abschlagsfreien Rente mit 63 gesucht und offenbar auch gefunden. Der soll vorsehen, dass Beschäftigte erst dann ohne Abschläge in den Ruhestand gehen können, wenn sie 46 oder 47 Jahre Beiträge gezahlt haben. Bisher sind es 45 Jahre. Gelten soll die Regelung dann nicht für alle Berufsgruppen, sondern für Arbeitnehmer mit harter körperlicher Arbeit, wie etwa Dachdecker. Mit München und auch der Region Köln-Rhein-Ruhr bleiben nur noch zwei Bewerber im Rennen um eine deutsche Olympiabewerbung übrig. Berlin will sich heute offiziell zurückziehen.
4: Das Konzept der Hauptstadt zusammen mit Brandenburg, Sachsen
2: und auch der Region Köln-Rhein-Ruhr bleiben nur noch zwei

0: und China verlängern laut Finanzminister Bessent ihre Zollvereinbarung um 2 Monate. Eigentlich wäre sie im November ausgelaufen. Beide Seiten hatten sich darauf verständigt, die zuvor verhängten Zusatzzölle auf Waren des jeweils anderen Landes zu senken. Die deutsche Fußballnationalmannschaft bestreitet heute Abend ihr erstes Länderspiel unter dem neuen Bundestrainer Jürgen Klopp. In der Nations League kommt es dabei gleich zum Klassiker Deutschland gegen die Niederlande. Anpfiff ist um 20.45 Uhr.
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2: Hier die aktuellen Temperaturen. Hamburg 15 Grad, 16 messen wir in Berlin und 17 sind es in Münster. Über den Norden und Osten ziehen einige Wolken hinweg, auch Schauer und örtlich kurze Gewitter sind möglich. Im Nordwesten soll es im Tagesverlauf dagegen auflockern und die Sonne kommt zum Vorschein. Die Höchstwerte liegen um 16 Grad in der Nordosthälfte, sonst bei 18 bis 23 Grad.
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2: Ich bin Jerome Nussbaum. In Sachsen-Anhalt hat die CDU nach der Landtagswahl eine SPD-Einladung zu Gesprächen über eine Regierungsbildung abgelehnt. Eine CDU-Sprecherin sagte dazu, der Landesverband habe beschlossen, in die Opposition zu gehen.
3: An dieser Entscheidung halte man fest. Deshalb würden die Christdemokraten an diesem Gespräch nicht teilnehmen, so die Sprecherin. Die SPD-Spitze in Sachsen-Anhalt hatte vorgeschlagen, am kommenden Dienstag eine Regierungsbildung ohne die AfD auszuloten. Dazu hätten sich aber alle anderen Parteien im Landtag auf eine Zusammenarbeit verständigen müssen. Damit dürfte eine sogenannte Brandmauerkoalition gegen eine Regierungsübernahme der AfD gescheitert sein. Noah Ulrich, Redaktion.
2: Deutschlands Wirtschaft wächst stärker als erwartet. Die führenden Wirtschaftsforscher haben am Vormittag ihre Prognose für das laufende Jahr vorgestellt. Die Institute erwarten demnach eine Zunahme der Wirtschaftsleistung um 1,3%. Damit fällt die Erholung deutlich stärker aus als noch im Frühjahr angenommen. Da lag die Prognose noch bei 0,6%. Bei der geplanten Rentenreform könnte es doch noch Änderungen geben. Union und SPD haben nach Bildinformationen nach einem Kompromiss zur abschlagsfreien Rente mit 63 gesucht und offenbar auch gefunden. Der soll vorsehen, dass Beschäftigte erst dann ohne Abschläge in den Ruhestand gehen können, wenn sie 46 oder 47 Jahre Beiträge gezahlt haben. Bisher sind es 45 Jahre. Gelten soll die Regelung dann nicht für alle Berufsgruppen, sondern für Arbeitnehmer mit harter körperlicher Arbeit, wie etwa Dachdecker. Mit München und auch der Region Köln-Rhein-Ruhr bleiben nur noch zwei Bewerber im Rennen um eine deutsche Olympiabewerbung übrig. Berlin will sich heute offiziell zurückziehen.
4: Das Konzept der Hauptstadt zusammen mit Brandenburg, Sachsen und Mecklenburg-Vorpommern war von einer Kommission des Deutschen Olympischen Sportbundes am schlechtesten bewertet worden. Gestern hat der regierende Bürgermeister Wegner mit dem Olympiabeauftragten und seiner Innensenatorin Spranger darüber beraten. Heute wollen sie ihre Entscheidung zur Bewerbung bekannt geben, nur zwei Tage vor der Abstimmung in Baden-Baden. Die linke Spitzenkandidatin Ehralp als Wahlsiegerin bei der Abgeordnetenhauswahl lehnt Olympia in Berlin ab, weil sie die Pläne für zu teuer hält. Ulrike Klein, Redaktion.
2: Der chinesische Präsident Xi ist zu einem dreitägigen Staatsbesuch bei US-Präsident Trump eingetroffen. Dabei konnte eine weitere Einigung im Zollstreit beider Länder verkündet werden. Die USA und China verlängern laut Finanzminister Bessent ihre Zollvereinbarung um zwei Monate. Eigentlich wäre sie im November ausgelaufen. Beide Seiten hatten sich darauf verständigt, die zuvor verhängten Zusatz- und China verlängern laut Finanzminister Bessent

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2: Die aktuellen Temperaturen. Köln 18 Grad, Hamburg 15. Bremen 16 Grad, Berlin 16, Dresden 13, Frankfurt am Main 19 Grad. In Stuttgart 18 Grad, München 15, Erfurt 16 und in Münster 17 Grad. Im Osten und Süden gibt es einzelne Schauer, nach Westen bleibt es überwiegend trocken und häufig sonnig. Bei maximal 24 Grad.
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2: Ich bin Marvin Standke. In Deutschland dürfte die Wirtschaft dieses Jahr deutlich stärker wachsen. Die führenden Wirtschaftsforschungsinstitute erwarten ein Plus von 1,3%. Das sind 0,6 Prozentpunkte mehr als bisher erwartet. Vor allem Exporte und Industrie entwickelten sich überraschend stark. Auch staatliche Ausgaben für Infrastruktur und Verteidigung beleben die Wirtschaft. Wegen hoher Energiepreise bleibt der Aufschwung allerdings anfällig. Die Chefs der größten US-amerikanischen KI-Firmen haben im UN-Sicherheitsrat vor den Risiken der Technologie gewarnt.
3: Anthropic-Chef Amodei sagte, bei schlechter Handhabung sei die Technologie ein Risiko für die gesamte Menschheit. Auch OpenAI-Chef Altman pochte darauf, die Entwicklungen bei KI zu drosseln. Die Vorgaben müssten international in demokratischen Prozessen abgestimmt werden. In der Nacht war wieder ein Vorfall bekannt geworden, bei dem sich eine KI von OpenAI verselbstständigt hat. Das Programm hat unkontrolliert ein australisches Regierungsportal gehackt. Ulrike Klein, Redaktion.
2: In Deutschland ist die Zahl der Verkehrsunfälle im ersten Halbjahr gestiegen. Sie lag 2,6% über dem Vorjahreszeitraum. Gleichzeitig starben 9% weniger Menschen bei Verkehrsunfällen. Insgesamt kamen 1.233 Menschen im Straßenverkehr ums Leben. Auffällig war der Anstieg der Todesfälle unter E-Scooter-Fahrern. Mecklenburg-Vorpommern hatte bundesweit die meisten Verkehrstoten. Im Bundestag wird heute über neue Regeln für Organspenden beraten. Der grünen Gesundheitspolitiker Armin Grau wirbt für die Widerspruchsregelung. Dabei wäre grundsätzlich jeder Spender, der nicht ausdrücklich widerspricht. Grau verweist auf die schwierige Entscheidung vieler Angehöriger. Ein anderer Antrag setzt dagegen auf mehr Aufklärung und einfache Registrierung. Eine Entscheidung über die neuen Regeln fällt heute noch nicht. Und für Fußball Deutschland beginnt heute eine neue Ära mit Trainer Jürgen Klopp. Der Bundestrainer tritt mit einem neu zusammengestellten Kader an. Zum Auftakt der Nations League geht es gegen die Niederlande. Anstoß in Amsterdam ist heute Abend um 20.45 Uhr. Mehrere neue Spieler könnten dabei ihr Debüt für Deutschland feiern. Für Klopp ist es zugleich sein erstes Spiel als Bundestrainer.
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2: Die aktuellen Temperaturen. Köln 18 Grad, Hamburg 15. Bremen 16 Grad, Berlin 16, Dresden 13, Frankfurt am Main 19 Grad. In Stuttgart 18 Grad, München 15, Erfurt 16 und in Münster 17 Grad. Im Osten und Süden gibt es einzelne Schauer, nach Westen bleibt es überwiegend trocken und häufig sonnig. Bei maximal 24 Grad.
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2: Ich bin Marvin Standke. In Deutschland dürfte die Wirtschaft dieses Jahr deutlich stärker wachsen. Die führenden Wirtschaftsforschungsinstitute erwarten ein Plus von 1,3%. Das sind 0,6 Prozentpunkte mehr als bisher erwartet. Vor allem Exporte und Industrie entwickelten sich überraschend stark. Auch staatliche Ausgaben für Infrastruktur und Verteidigung beleben die Wirtschaft. Wegen hoher Energiepreise bleibt der Aufschwung allerdings anfällig. Die Chefs der größten US-amerikanischen KI-Firmen haben im UN-Sicherheitsrat vor den Risiken der Technologie gewarnt.
3: Anthropic-Chef Amodei sagte, bei schlechter Handhabung sei die Technologie ein Risiko für die gesamte Menschheit. Auch OpenAI-Chef Altman pochte darauf, die Entwicklungen bei KI zu drosseln. Die Vorgaben müssten international in demokratischen Prozessen abgestimmt werden. In der Nacht war wieder ein Vorfall bekannt geworden, bei dem sich eine KI von OpenAI verselbstständigt hat. Das Programm hat unkontrolliert ein australisches Regierungsportal gehackt. Ulrike Klein, Redaktion.
2: In Deutschland ist die Zahl der Verkehrsunfälle im ersten Halbjahr gestiegen. Sie lag 2,6% über dem Vorjahreszeitraum. Gleichzeitig starben 9% weniger Menschen bei Verkehrsunfällen. Insgesamt kamen 1.233 Menschen im Straßenverkehr ums Leben. Auffällig war der Anstieg der Todesfälle unter E-Scooter-Fahrern. Mecklenburg-Vorpommern hatte bundesweit die meisten Verkehrstoten. Im Bundestag wird heute über neue Regeln für Organspenden beraten. Der grünen Gesundheitspolitiker Armin Grau wirbt für die Widerspruchsregelung. Dabei wäre grundsätzlich jeder Spender, der nicht ausdrücklich widerspricht. Grau verweist auf die schwierige Entscheidung vieler Angehöriger. Ein anderer Antrag setzt dagegen auf mehr Aufklärung und einfache Registrierung. Eine Entscheidung über die neuen Regeln fällt heute noch nicht. Und für Fußball-Deutschland beginnt heute eine neue Ära mit Trainer Jürgen Klopp. Der Bundestrainer tritt mit einem neu zusammengestellten Kader an. Zum Auftakt der Nations League geht es gegen die Niederlande. Anstoß in Amsterdam ist heute Abend um 20.45 Uhr. Mehrere neue Spieler könnten dabei ihr Debüt für Deutschland feiern. Für Klopp ist es zugleich sein erstes Spiel als Bundestrainer.
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2: Die aktuellen Temperaturen: Köln 18 Grad, Hamburg 15. Bremen 16 Grad, Berlin 16, Dresden 13, Frankfurt am Main 19 Grad. In Stuttgart 18 Grad, München 15, Erfurt 16 und in Münster 17 Grad. Im Osten und Süden gibt es einzelne Schauer, nach Westen bleibt es überwiegend trocken und häufig sonnig. Bei maximal 24 Grad.
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2: Ich bin Marvin Standke. Im Bundestag ist über eine neue Regelung zur Organspende debattiert worden. Ein Gruppenantrag fordert die sogenannte Widerspruchsregelung. Dann gilt grundsätzlich jeder als Spender, der nicht widerspricht. Befürworter wollen damit auch Angehörige bei Entscheidungen entlasten. Kritiker sehen darin einen möglichen Eingriff in die Selbstbestimmung. Ein Termin für die endgültige Entscheidung steht noch nicht fest. Der Europäische Gerichtshof stärkt Verbraucher bei rechtswidrigen Energiepreiserhöhungen.
3: Kunden müssen solche Erhöhungen nicht automatisch nach 3 Jahren akzeptieren. Das widerspreche dem EU-Recht, entschieden die Richter in Luxemburg. Ob Betroffene Geld zurückbekommen, entscheiden die zuständigen Gerichte im Einzelfall. Betroffen sind etwa Fälle, in denen Energieversorger Preise ohne rechtliche Grundlage erhöht haben. Ulrike Klein, Redaktion.
2: Der Bundestag berät heute über eine Reform der Nachrichtendienste. BND und Verfassungsschutz sollen neue Befugnisse im Cyberraum bekommen. Sie sollen unter bestimmten Bedingungen auch IT-Systeme angreifen können. Damit sollen etwa Cyberattacken und Sabotage besser bekämpft werden. Die Bundesregierung begründet die Reform mit zunehmenden hybriden Bedrohungen. Kritiker warnen vor zu weitreichenden Eingriffen. In Hamburg ist ein 13-Jähriger wegen eines mutmaßlichen Tötungsauftrags festgenommen worden. Laut Staatsanwaltschaft sollte er eine Person in Hamburg töten. Der Junge soll dafür einen Auftrag erhalten haben. Nach einem Bericht der Bild handelt es sich um ein Mitglied der Rockergruppe Hells Angels. Er wurde bereits vor 3 Monaten festgenommen und in die Niederlande gebracht. Dort wurde er den zuständigen Behörden übergeben. Und Hollywood-Star Jamie Foxx wird mit 58 Jahren noch einmal Vater. Für den Oscar-Preisträger ist es bereits das 3. Kind. Foxx bestätigte die Schwangerschaft in einer Fernsehshow. Das Baby erwartet er mit seiner Partnerin Alice Huckstep. Aus früheren Beziehungen hat Foxx bereits 2 erwachsene Töchter.
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2: Die aktuellen Temperaturen. Köln 18 Grad, Hamburg 15. Bremen 16 Grad, Berlin 16, Dresden 13, Frankfurt am Main 19 Grad. In Stuttgart 18 Grad, München 15, Erfurt 16 und in Münster 17 Grad. Im Osten und Süden gibt es einzelne Schauer, nach Westen bleibt es überwiegend trocken und häufig sonnig. Bei maximal 24 Grad.
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2: Ich bin Marvin Standke. Im Bundestag ist über eine neue Regelung zur Organspende debattiert worden. Ein Gruppenantrag fordert die sogenannte Widerspruchsregelung. Dann gilt grundsätzlich jeder als Spender, der nicht widerspricht. Befürworter wollen damit auch Angehörige bei Entscheidungen entlasten. Kritiker sehen darin einen möglichen Eingriff in die Selbstbestimmung. Ein Termin für die endgültige Entscheidung steht noch nicht fest. Der Europäische Gerichtshof stärkt Verbraucher bei rechtswidrigen Energiepreiserhöhungen.
3: Kunden müssen solche Erhöhungen nicht automatisch nach 3 Jahren akzeptieren. Das widerspreche dem EU-Recht, entschieden die Richter in Luxemburg. Ob Betroffene Geld zurückbekommen, entscheiden die zuständigen Gerichte im Einzelfall. Betroffen sind etwa Fälle, in denen Energieversorger Preise ohne rechtliche Grundlage erhöht haben. Ulrike Klein, Redaktion.
2: Der Bundestag berät heute über eine Reform der Nachrichtendienste. BND und Verfassungsschutz sollen neue Befugnisse im Cyberraum bekommen. Sie sollen unter bestimmten Bedingungen auch IT-Systeme angreifen können. Damit sollen etwa Cyberattacken und Sabotage besser bekämpft werden. Die Bundesregierung begründet die Reform mit zunehmenden hybriden Bedrohungen. Kritiker warnen vor zu weitreichenden Eingriffen. In Hamburg ist ein 13-Jähriger wegen eines mutmaßlichen Tötungsauftrags festgenommen worden. Laut Staatsanwaltschaft sollte er eine Person in Hamburg töten. Der Junge soll dafür einen Auftrag erhalten haben. Nach einem Bericht der Bild handelt es sich um ein Mitglied der Rockergruppe Hells Angels. Er wurde bereits vor 3 Monaten festgenommen und in die Niederlande gebracht. Dort wurde er den zuständigen Behörden übergeben. Und Hollywood-Star Jamie Foxx wird mit 58 Jahren noch einmal Vater. Für den Oscar-Preisträger ist es bereits das 3. Kind. Foxx bestätigte die Schwangerschaft in einer Fernsehshow. Das Baby erwartet er mit seiner Partnerin Alice Huckstep. Aus früheren Beziehungen hat Foxx bereits 2 erwachsene Töchter.
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2: Im Osten bleibt es wolkig, sonst oft klar. Stellenweise bildet sich auch Nebel. Die Tiefstwerte um 9 Grad. Und die Aussichten, es wird meist sonnig, im Osten wolkiger bei 15 bis 25 Grad maximal.
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2: Ich bin Marvin Standke. Die führenden Wirtschaftsforschungsinstitute in Deutschland haben ihre Wachstumsprognose deutlich angehoben. Sie erwarten für dieses Jahr ein Wachstum von 1,3%. Im Frühjahr hatten sie noch mit 0,6 gerechnet. Grund sind vor allem überraschend starke Exporte und die Industrie. Die Forscher warnen allerdings, die Erholung bleibt schwach und unsicher. US-Präsident Donald Trump hat Chinas Staatschef Xi Jinping im Weißen Haus empfangen.
3: Trump will mit ihm über Sicherheit, künstliche Intelligenz und Technologie sprechen. Chinas Staatschef warb für eine engere Zusammenarbeit zwischen den beiden Ländern. Am Abend ist ein Staatsbankett mit mehreren Tech-Chefs geplant, darunter auch Elon Musk und OpenAI-Geschäftsführer Sam Altman. Für Chinas Staatschef ist es der erste US-Staatsbesuch seit mehr als 10 Jahren. Ulrike Klein, Redaktion.
2: Rheinland-Pfalz bleibt ein weiteres Jahr Vorsitzland der Ministerpräsidentenkonferenz. Das beschlossen die Regierungschefs der Länder einstimmig. Eigentlich wäre Sachsen-Anhalt ab Oktober an der Reihe gewesen. Dort gibt es nach der Landtagswahl noch keine neue Regierung. Die bisherige Landesregierung bleibt deshalb geschäftsführend im Amt. Die Ministerpräsidentenkonferenz stimmt gemeinsame Positionen der Bundesländer ab und berät wichtige politische Themen. Und noch diese gute Meldung, Reparaturcafés und Selbsthilfewerkstätten in Deutschland bekommen neue Unterstützung vom Bund. Ehrenamtliche Initiativen können bis zu 3.000 Euro beantragen. Dafür stehen insgesamt 3 Millionen Euro bereit. Das Geld kann etwa für Werkzeuge, Geräte oder Ausstattung genutzt werden. Anträge sind bis zum 30. Oktober über die Website des Bundesumweltministeriums möglich.
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2: Im Osten bleibt es wolkig, sonst oft klar. Stellenweise bildet sich auch Nebel. Die Tiefstwerte um 9 Grad. Und die Aussichten, es wird meist sonnig, im Osten wolkiger bei 15 bis 25 Grad maximal.
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2: Ich bin Marvin Standke. Die führenden Wirtschaftsforschungsinstitute in Deutschland haben ihre Wachstumsprognose deutlich angehoben. Sie erwarten für dieses Jahr ein Wachstum von 1,3%. Im Frühjahr hatten sie noch mit 0,6 gerechnet. Grund sind vor allem überraschend starke Exporte und die Industrie. Die Forscher warnen allerdings, die Erholung bleibt schwach und unsicher. US-Präsident Donald Trump hat Chinas Staatschef Xi Jinping im Weißen Haus empfangen.
3: Trump will mit ihm über Sicherheit, künstliche Intelligenz und Technologie sprechen. Chinas Staatschef warb für eine engere Zusammenarbeit zwischen den beiden Ländern. Am Abend ist ein Staatsbankett mit mehreren Tech-Chefs geplant, darunter auch Elon Musk und OpenAI-Geschäftsführer Sam Altman. Für Chinas Staatschef ist es der erste US-Staatsbesuch seit mehr als 10 Jahren. Ulrike Klein, Redaktion.
2: Rheinland-Pfalz bleibt ein weiteres Jahr Vorsitzland der Ministerpräsidentenkonferenz. Das beschlossen die Regierungschefs der Länder einstimmig. Eigentlich wäre Sachsen-Anhalt ab Oktober an der Reihe gewesen. Dort gibt es nach der Landtagswahl noch keine neue Regierung. Die bisherige Landesregierung bleibt deshalb geschäftsführend im Amt. Die Ministerpräsidentenkonferenz stimmt gemeinsame Positionen der Bundesländer ab und berät wichtige politische Themen. Und noch diese gute Meldung, Reparaturcafés und Selbsthilfewerkstätten in Deutschland bekommen neue Unterstützung vom Bund. Ehrenamtliche Initiativen können bis zu 3.000 Euro beantragen. Dafür stehen insgesamt 3 Millionen Euro bereit. Das Geld kann etwa für Werkzeuge, Geräte oder Ausstattung genutzt werden. Anträge sind bis zum 30. Oktober über die Website des Bundesumweltministeriums möglich.
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2: Im Osten bleibt es wolkig, sonst oft klar. Stellenweise bildet sich auch Nebel. Die Tiefstwerte um 9 Grad. Und die Aussichten, es wird meist sonnig, im Osten wolkiger bei 15 bis 25 Grad maximal.
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2: Ich bin Marvin Standke und das war der Tag. In Deutschland dürfte die Wirtschaft dieses Jahr deutlich stärker wachsen. Die führenden Wirtschaftsforschungsinstitute erwarten ein Plus von 1,3%. Das sind 0,6 Prozentpunkte mehr als bisher erwartet. Vor allem Exporte und Industrie entwickelten sich überraschend stark. Auch staatliche Ausgaben für Infrastruktur und Verteidigung beleben die Wirtschaft. Wegen hoher Energiepreise bleibt der Aufschwung allerdings anfällig. Die Chefs der größten US-amerikanischen KI-Firmen haben im UN-Sicherheitsrat vor den Risiken der Technologie gewarnt.
3: Anthropic-Chef Amodei sagte, bei schlechter Handhabung sei die Technologie ein Risiko für die gesamte Menschheit. Auch OpenAI-Chef Altman pochte darauf, die Entwicklungen bei KI zu drosseln. Die Vorgaben müssten international in demokratischen Prozessen abgestimmt werden. In der Nacht war wieder ein Vorfall bekannt geworden, bei dem sich eine KI von OpenAI verselbstständigt hat. Das Programm hat unkontrolliert ein australisches Regierungsportal gehackt. Ulrike Klein, Redaktion.
2: Und Hollywood-Star Jamie Foxx wird mit 58 Jahren noch einmal Vater. Für den Oscar-Preisträger ist es bereits das dritte Kind. Foxx bestätigte die Schwangerschaft in einer Fernsehshow. Das Baby erwartet er mit seiner Partnerin Alice Huckstep. Aus früheren Beziehungen hat Foxx bereits 2 erwachsene Töchter.
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2: Im Osten bleibt es wolkig, sonst oft klar, stellenweise bildet sich auch Nebel. Die Tiefstwerte um 9 Grad. Und die Aussichten, es wird meist sonnig, im Osten wolkiger bei 15 bis 25 Grad maximal.
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2: Ich bin Marvin Standke und das war der Tag. In Deutschland dürfte die Wirtschaft dieses Jahr deutlich stärker wachsen. Die führenden Wirtschaftsforschungsinstitute erwarten ein Plus von 1,3%. Das sind 0,6 Prozentpunkte mehr als bisher erwartet. Vor allem Exporte und Industrie entwickelten sich überraschend stark. Auch staatliche Ausgaben für Infrastruktur und Verteidigung beleben die Wirtschaft. Wegen hoher Energiepreise bleibt der Aufschwung allerdings anfällig. Die Chefs der größten US-amerikanischen KI-Firmen haben im UN-Sicherheitsrat vor den Risiken der Technologie gewarnt.
3: Anthropic-Chef Amodei sagte, bei schlechter Handhabung sei die Technologie ein Risiko für die gesamte Menschheit. Auch OpenAI-Chef Altman pochte darauf, die Entwicklungen bei KI zu drosseln. Die Vorgaben müssten international in demokratischen Prozessen abgestimmt werden. In der Nacht war wieder ein Vorfall bekannt geworden, bei dem sich eine KI von OpenAI verselbstständigt hat. Das Programm hat unkontrolliert ein australisches Regierungsportal gehackt. Ulrike Klein, Redaktion.
2: Und Hollywood-Star Jamie Foxx wird mit 58 Jahren noch einmal Vater. Für den Oscar-Preisträger ist es bereits das dritte Kind. Foxx bestätigte die Schwangerschaft in einer Fernsehshow. Das Baby erwartet er mit seiner Partnerin Alice Huckstep. Aus früheren Beziehungen hat Foxx bereits zwei erwachsene Töchter.
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2: Im Osten bleibt es wolkig, sonst oft klar. Stellenweise bildet sich auch Nebel. Die Tiefstwerte um 9 Grad. Und die Aussichten, es wird meist sonnig, im Osten wolkiger bei 15 bis 25 Grad maximal.
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2: Ich bin Marvin Standke und das wird der Tag. Im Bundestag stehen heute mehrere wichtige Gesetzesvorhaben auf der Tagesordnung. Beraten werden unter anderem die Frühstartrente, Finanzbildung und die gesetzliche Arbeitslosenversicherung. Außerdem geht es um KI-Grenzschutz und eine modernisierte Verwaltungsgerichtsordnung. Eine Aktuelle Stunde befasst sich anschließend mit Sicherheit und Kontrolle künstlicher Intelligenz. Bei den Vereinten Nationen steht heute die weltweite Pandemieprävention im Mittelpunkt. In New York beraten Staaten dann über bessere Vorsorge und internationale Zusammenarbeit. Geplant ist außerdem eine gemeinsame politische Erklärung zu künftigen Gesundheitsrisiken. Die Vereinten Nationen, kurz UN, sind ein Zusammenschluss von 193 Staaten für internationale Zusammenarbeit und Frieden. Und es wird sportlich. Die deutsche U20-Fußballnationalmannschaft trifft heute Nachmittag auf Frankreich und setzt ihre Länderspielrunde fort. Parallel läuft in Baku das Formel-1-Wochenende mit Training und Qualifying an. Das Qualifying entscheidet dann über die Startaufstellung für das Rennen am Samstag.
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2: Im Osten bleibt es wolkig, sonst oft klar. Stellenweise bildet sich auch Nebel. Die Tiefstwerte um 9 Grad. Und die Aussichten, es wird meist sonnig, im Osten wolkiger bei 15 bis 25 Grad maximal.
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2: Ich bin Marvin Standke und das wird der Tag. Im Bundestag stehen heute mehrere wichtige Gesetzesvorhaben auf der Tagesordnung. Beraten werden unter anderem die Frühstartrente, Finanzbildung und die gesetzliche Arbeitslosenversicherung. Außerdem geht es um KI-Grenzschutz und eine modernisierte Verwaltungsgerichtsordnung. Eine Aktuelle Stunde befasst sich anschließend mit Sicherheit und Kontrolle künstlicher Intelligenz. Bei den Vereinten Nationen steht heute die weltweite Pandemieprävention im Mittelpunkt. In New York beraten Staaten dann über bessere Vorsorge und internationale Zusammenarbeit. Geplant ist außerdem eine gemeinsame politische Erklärung zu künftigen Gesundheitsrisiken. Die Vereinten Nationen, kurz UN, sind ein Zusammenschluss von 193 Staaten für internationale Zusammenarbeit und Frieden. Und es wird sportlich, die deutsche U20-Fußballnationalmannschaft trifft heute Nachmittag auf Frankreich und setzt ihre Länderspielrunde fort. Parallel läuft in Baku das Formel-1-Wochenende mit Training und Qualifying an. Das Qualifying entscheidet dann über die Startaufstellung für das Rennen am Samstag.
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2: Im Osten bleibt es wolkig, sonst oft klar. Stellenweise bildet sich auch Nebel. Die Tiefstwerte um 9 Grad. Und die Aussichten, es wird meist sonnig, im Osten wolkiger bei 15 bis 25 Grad maximal.
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2: Ich bin Marvin Standke und das wird der Tag. Im Bundestag stehen heute mehrere wichtige Gesetzesvorhaben auf der Tagesordnung. Beraten werden unter anderem die Frühstartrente, Finanzbildung und die gesetzliche Arbeitslosenversicherung. Außerdem geht es um KI-Grenzschutz und eine modernisierte Verwaltungsgerichtsordnung. Eine Aktuelle Stunde befasst sich anschließend mit Sicherheit und Kontrolle künstlicher Intelligenz. Bei den Vereinten Nationen steht heute die weltweite Pandemieprävention im Mittelpunkt. In New York beraten Staaten dann über bessere Vorsorge und internationale Zusammenarbeit. Geplant ist außerdem eine gemeinsame politische Erklärung zu künftigen Gesundheitsrisiken. Die Vereinten Nationen, kurz UN, sind ein Zusammenschluss von 193 Staaten für internationale Zusammenarbeit und Frieden. Und es wird sportlich. Die deutsche U20-Fußballnationalmannschaft trifft heute Nachmittag auf Frankreich und setzt ihre Länderspielrunde fort. Parallel läuft in Baku das Formel-1-Wochenende mit Training und Qualifying an. Das Qualifying entscheidet dann über die Startaufstellung für das Rennen am Samstag.
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